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Guten Morgen und herzlich willkommen bei Helmuts Wunschkonzert. Heute ist Sonntag, der 6. September 2026 und ich bin hier gerade am Gucken hier, jawohl. Und für die nächsten 3,5 Stunden hören Sie Musik aus der Heimat und dazu wünsche ich euch allen gute Unterhaltung. Am Mikrofon spricht Helmut Schüsse, meine Telefonnummer ist 905-206-1234. Und das erste Lied singen das Orchester Niedersachsenland, das waren Zeiten.

Ja, das waren noch Zeiten, aber so schön war es manchmal doch wieder nicht. Aber es war auf alle Fälle nicht so kompliziert wie heute. Weiter geht es mit dem Lied Meine Freunde sind die Lieder. Und das kann ich wohl behaupten. Meine Freunde sind die Lieder.

Ja, meine Freunde sind die Lieder und ich denke, auch ihre Freunde sind die Lieder. Wenn ich mit dem Auto herumfahre, da spiele ich nur CDs und bereite mich vor für die nächste Sendung am nächsten Sonntag. Heute haben wir einen wunderbaren, schönen Sommertag, blauer Himmel, Sonnenschein, angenehme 24 Grad Celsius Temperaturen im Großraum Toronto. Wunderbar, also noch besser geht es ja nicht. Beatles Pastor fährt am kommenden Samstag, dem 12. September, nach Point Biele und Cola Santis Tour. Und für viele weitere Auskünfte, am besten Sie rufen den Peter an. 416-419-5336. Und dann am Samstag, dem 19. September, geht es nach Sheffield Park und Black History Museum and Cultural Center and Blue Mountain. And it is a fantastic day trip to Clarksburg and Collingwood area to visit and explore Sheffield Park. Unbelievable new tour steht hier. Western Canada Adventure, 25. September bis 3. Oktober. 9 days and 8 nights. This 9-day Western Canada custom itinerary combines vibrant cities, indigenous cultural experiences and the spectacular landscapes of the Canadian Rockies. Für weitere Informationen, am besten Sie rufen den Peter persönlich an. 416-419-5336. Und dann geht es auch nach dem Algonquian Park und viele, viele andere Reisen. Weiter geht es jetzt mit Janis und die Irena. Und die singen für Sie das Lied mit herzlichen Grüßen. Ja, das wünsche ich euch allen. Herzliche Grüße.

unsere heutigen Sponsoren sind. Um 10 Uhr hat heute Peter Schweigel gesponsert für seine Mutti. Er schreibt: Happy 95th birthday to Maria Schweigel from her family in Toronto, in Montreal, in Chicago and Los Angeles. And her many, many friends at the Donau Schwaben Club in Toronto. She would like to hear Sag Dankeschön mit roten Rosen und noch andere. Peter Schweigel hat gesponsert für 10 Uhr. Und dann um 10.15 Uhr hat heute wiederum Klaus Peter gesponsert. Er war ja früher ein ganz großer Jäger. Ich war bei ihm zu Hause und da hat er das größte Geweih von einem Moose von ganz Kanada an die Wand ran montiert. Also das ist schon eine Augenweide. So, Klaus-Peter, deine Sendung kommt dann um 10.15 Uhr. Und dann um 10.45 Uhr haben wir heute wieder flotte Musik von unserem anonymen Schweizer Sponsor. Das haben wir dann um 10.45 Uhr. Und es geht weiter. Let me check this out here. Jawohl, weiter geht jetzt mit Florian Silbereisen. Und er meint, man lebt nur einmal. Man lebt nur einmal. Da hat er vollkommen recht.

Ja, Florian Silbereisen, man lebt nur einmal. Meiner Meinung nach, einmal genügt vollkommen, wenn man alles miterlebt. Weiter geht's jetzt mit Godewind und die singen das Lied Dat du mein liebst bist. Whatever das ist, was immer das. Hör mal sonst mal schön an. Schön langsam geht das.

Tommy Steiner singt jetzt für Sie das Lied Grenzenlos Zärtlich.

Ja, meine Damen und Herren, das war, wer war das nochmals? Anyway, spielt keine Rolle. Jetzt, meine Damen und Herren, hören Sie die Radioandacht gesprochen von Pastor Matthias Hartwig von der German United Church of Toronto.

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Auch heute möchte ich wieder alle unsere Hörer willkommen heißen zu einer neuen Ausgabe unserer Radioandacht Worte der Besinnung. Ja, wir wollen uns einmal Gedanken machen über den christlichen Glauben. Was ist eigentlich der Inhalt des christlichen Glaubens? Und welche Bedeutung und Auswirkungen mag dies für den einzelnen Menschen haben? Dies sind ganz elementare Fragen, die klare und eindeutige Antworten fordern. Worum geht es im christlichen Glauben und hat dieser Glaube vielleicht persönliche Konsequenzen für den Menschen? Es gibt einen Bibelvers im Neuen Testament, der geht folgendermaßen: Wenn Jesus, und das ist unser Glaube, gestorben und auferstanden ist, dann wird Gott durch Jesus

0: dass die Hauptsache bleibt. Ich meine, dass dieser Satz hundertprozentig auch auf den Christenglauben zutrifft. Christen sollten sich nicht mit Nebensächlichkeiten gegenseitig bekämpfen, sondern vielmehr das Kreuz und die Auferstehung Jesu betrachten. Dies ist das Evangelium, dies ist die gute Nachricht, von dem die Bibel Folgendes sagt: Denn ich schäme mich des Evangeliums, der guten Nachricht, nicht, denn es ist eine Kraft Gottes, die selig macht alle, die daran glauben. Römerbrief Kapitel 1, Vers 15. Wer an Jesus Christus als den Gekreuzigten und Auferstandenen glaubt, der erlebt die Kraft Gottes in seinem Leben und wird selig. Er wird gerettet. Selig bedeutet so viel wie erlöst zu sein, gerettet zu sein, frei von Schuld und beschenkt mit göttlichem Leben. Ja, und liebe Hörer, genau das ist der Inhalt des christlichen Glaubens. Damit kommen wir zu unserer zweiten Frage. Hat dieser Glaube persönliche Konsequenzen für den Menschen? Nun, als erstes muss man festhalten, dass der Glaube an Jesus Christus vom Menschen dann so ausgedrückt wird, dass er sein Leben unter die Führung Gottes stellt. Doch damit nicht genug. Das Geschehen von Karfreitag und Ostern hat direkte Folgen auf den Menschen, auf den Gläubigen. Jesus starb stellvertretend für einen jeden Menschen dort am Kreuz, um unsere Schuld zu tilgen. Die Bibel spricht davon, dass kein Mensch vor Gott unschuldig ist, sondern aufgrund seiner persönlichen Sünden den Tod, also die ewige Trennung von Gott, verdient hat. Aber Christus gab sein sündloses Leben aus Liebe für uns, um für unsere Sünden zu sterben. Wer an Jesus glaubt, der darf es erleben, was es heißt, ein schuldfreies Gewissen und ewigen Frieden im Herzen zu haben. Doch nicht nur der Tod Jesu hat persönliche Bedeutung für uns, sondern auch die Auferstehung. Durch Jesus werden auch die Gläubigen auferweckt werden, so haben wir gelesen. Gott erweist sich an den Verstorbenen als der Schöpfer, als der Herr des Lebens. Darum ruft er die an Jesus Christus Glaubenden durch Jesus ebenfalls neu ins Leben hinein. Dabei ist zu betonen, dass das Zeugnis von der Auferweckung nicht dazu dient, durch ein Leben nach dem Tod die Angst vor einer ungewissen Zukunft oder den Schmerz des Todes zu mildern. Vielmehr steht bei allem der lebendige und wahre Gott im Mittelpunkt, der mit seinen Wegen ans Ziel kommt und Menschen, die an Jesus Christus glauben, seine Gemeinschaft gewährt. Schwerer als die Trauer über den Tod wiegt bei den Christen die Trauer über die Trennung von ihrem Herrn. Das heißt, dass der Christ die Nähe und die Gemeinschaft mit Jesus Christus sucht und ernstlich versucht, ein Gott wohlgefälliges Leben zu führen. Darum zielt die Auferweckung darauf, in neuer und ungebrochener Weise in die Gemeinschaft mit Jesus eintreten zu können. Wir sehen also, dass die Kernaussage des christlichen Glaubens wirklich persönliche Konsequenzen haben soll. Doch der Tod und die Auferstehung Jesu werden erst dann persönlich, wenn der Mensch selbst anfängt, seine Hoffnung und sein Vertrauen auf Jesus zu setzen. Der Kreuzestod zur Vergebung der Sünden gilt. Der Getötete wird zum Herrn aller Herren eingesetzt. Und wenn nun Jesus als Erster auferweckt wurde, dann zieht er die Seinen mit in sein Leben hinein. Das christliche Leben ist lediglich der Anfang des zukünftigen Lebens, so hat es Martin Luther gesagt. Christliche Hoffnung zielt daher nicht auf ein Schlaraffenland, in dem unsere Träume endlich Wirklichkeit werden. Sie zielt ausschließlich auf eine Person, nämlich auf den, der sich für uns hingegeben hat, der uns zu seinen Freunden und auch Dienern gemacht hat und der unser Leben mit seinem Geist erfüllt. Der lässt sich nun sehen. Wir Christen werden seiner Gemeinschaft gewürdigt. Es gibt keine Trennung mehr von ihm. Damit ist die christliche Hoffnung an ihr Ziel gekommen und erfüllt. So möchte ich auch heute wieder einen jeden ermutigen, diesen Tag und auch die kommende Woche mit Jesus zu gehen.
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Gemeinsam wollen wir nun noch das Vater Unser beten und den Segen empfangen. Vater Unser, der du bist im Himmel, geheiligt werde dein Name, dein Reich komme, dein Wille geschehe, wie im Himmel, so auch auf Erden. Unser tägliches Brot gib uns heute und vergib uns unsere Schuld, wie auch wir vergeben unseren Schuldigern. Und führe uns nicht in Versuchung, sondern erlöse uns von dem Bösen. Denn dein ist das Reich und die Kraft und die Herrlichkeit in Ewigkeit. Amen. Und der Friede Gottes, welcher höher ist als all unsere Vernunft, er bewahre unsere Herzen und Sinne in Christus Jesus. Amen. Und am nächsten Sonntag hören Sie uns dann wieder um die gewohnte Zeit.

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Ja, vergangenes Monat im August wurden in der Greater Toronto Area, im Großraum Toronto, immerhin um die 5000 Properties wurden verkauft. Also es gab 5000 Verkäufer und natürlich 5000 Käufer, also 10.000 Transactions, also 5000 Transactions haben stattgefunden vergangenes Monat.

0: 1530.ca.
1: Meine Damen und Herren, inzwischen ist es schon wieder genau 9 Uhr geworden und heute haben wir Sonntag, den 6. September 2026. Sie hören Helmuts Wunschkonzert hier live auf CHLO AM 530 aus Toronto jeden Sonntag von 8 Uhr morgens bis 11.30 Uhr. Ich bin der Helmut Schösser und kann erreicht werden unter der Telefonnummer 905-206-1234. 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

Der Psalmist David bekundet, dass Gottes Wort ihm köstlicher ist, denn viel Gold und feines Gold. Möge uns das Wort Gottes auch so lieb und wert sein, indem wir es jetzt zu uns reden lassen.

Wir beten nun. Unser lieber, getreuer Heiland, wir haben durch deine Gnade wieder einen weiteren Tag des Herrn erleben dürfen. Dafür danken wir dir. Wir danken dir auch für die noch angemessene Gesundheit, die du schenkst und die es uns ermöglicht, unseren Aufgaben nachzugehen. Gedenke bitte auch der vielen Kranken und Betagten, die Hilfe und Tragkraft brauchen. Ebenso bitten wir auch für die, die durch schwere Belastungen und Trübsale an ihrer inneren Zerbrochenheit leiden. Bitte segne sie durch deinen Trost und hilf ihnen, den heilsamen Ausweg zu finden. Amen. In Hiob, Kapitel 19, lesen wir im 10. Vers: Er hat mir meine Ehre ausgezogen. Er hat mich ganz und gar zerbrochen und hat meine Hoffnung ausgerissen wie einen Baum. Und in Psalm 31, Vers 13 heißt es: Mein ist vergessen im Herzen wie eines Toten. Ich bin geworden wie ein zerbrochenes Gefäß. Wir wollen heute über zerbrochene Menschen sprechen. Beide unserer gelesenen Bibeltexte sprechen von Zerbrochenheit. Die Bibel spricht erstaunlich oft von zerbrochenen Dingen. Sie spricht von zerbrochenen Mauern und Städten, von zerbrochenen Säulen und Gefäßen und Altären, von zerbrochener Macht und Hoffnung, von zerbrochenen Herzen und Gemütern, und sie spricht auch von zerbrochener Liebe, von zerbrochener Treue und vom zerbrochenen Glauben und so weiter. Das ist zusammengefasst ein Bild von vielen schmerzlichen Bruchstücken im Leben der Menschen. Wir sehen, was um uns herum und auch in uns alles zerbrechen kann. Der gottesfürchtige David sah sich wie ein zerbrochenes Gefäß und der fromme Hiob sah sich ganz und gar zerbrochen. Er hatte alles verloren und ihm war alles genommen, aber ihm war der Glaube und der feste Halt in Gott geblieben. Er war ein kluger Mann, denn er wusste, wie wichtig es ist, in leidvollsten Verhältnissen des Lebens den festen Halt in Gott zu behalten. Inmitten seiner schwersten Verluste und dunkelsten tiefen Wege konnte er sagen: Der Herr hat's gegeben, der Herr hat's genommen, der Name des Herrn sei gelobt. Und dann gab es den herrlichen Nachklang in seinem Leben. In diesem allem versündigte Hiob sich nicht mit seinen Lippen. Das ist beispielhafte Überwindung. Das ist Sieg inmitten schwerster Lebensproben, nicht wahr? Im Verlauf meiner Lebens- und Arbeitsjahre waren mir immer wieder Menschen begegnet, die in leidvoller Zerbrochenheit standen. Auf diese Fälle will ich nun ein wenig eingehen. In meiner frühen Jugend wurde ich mit einem Ehepaar bekannt, das ich sehr schätzen lernte. Sie waren feine, angenehme Leute, doch leider kinderlos. Der Mann war ein äußerst beliebter Lehrer, den viele seiner Schüler wahrscheinlich nie vergessen hatten. Die Umstände in der Nachkriegszeit veranlassten sie, plötzlich nach West-Berlin zu fliehen. Und durch die spätere Auswanderungszeit führte unser Weg uns in dieses Land Kanada und das trennte uns weit voneinander. Eines Tages fand ich einen schwarz umrandeten Brief in meinem Postkasten, der mir sagte, dass der Tod die beiden lieben Menschen plötzlich getrennt hatte. Die vereinsamte Frau beschrieb ihre leidvolle Lage und ich sah, dass sie ein völlig zerbrochener Mensch war. Leid bringt Zerbrochenheit, so erfahren wir es immer wieder. Es war an einem meiner üblichen Arbeitstage in Westkanada, in der Nähe einer Bushaltestelle, wo ich den nächsten Bus besteigen wollte, traf ich auf einen meiner guten Jugendfreunde. Ganz in der Nähe hatte er sein Auto abgestellt und wartete auf seine Frau, die er von ihrer Arbeitsstelle mit nach Hause nehmen wollte. Er bot sich an, auch mich mitzunehmen, denn wir wohnten nicht weit voneinander. Während der Zeit, da wir beide warteten, ließ er mich in seine schwere Lage einblicken, von der ich bis dahin nichts wusste.
In spürbarer Betroffenheit berichtete er, dass seine junge Frau sich bereits entschlossen habe, ihn zu verlassen. Ich versuche mein Bestes, um unsere Ehe zu retten, aber alles bleibt erfolglos, so klagte er und brach in Tränen aus. Ich sah ein durch Eheleid zerbrochenes Herz vor meinen Augen, das nur schwer zu trösten war. In meiner näheren Nachbarschaft lernte ich unter anderem eine ältere Frau kennen, die allein in ihrem Haus wohnte. Im Vorbeigehen sah ich sie oft in ihrem Vorgarten bei einer Arbeit. Und sie hatte es gerne, wenn ich stehen blieb und ein kleines Gespräch mit ihr führte. Doch ihr Haus war plötzlich zum Verkauf angeboten und auch überraschend schnell verkauft. Nach einiger Zeit traf ich diese Frau in einem Altenheim wieder, wo ich einen Besuch machte. Sie war in einem dunkel wirkenden Zimmer untergebracht und als sie mich sah, brach sie sofort in bittere Tränen aus. Dann hörte ich, dass die Kinder auf den Verkauf ihres Hauses gedrängt hätten und sie dann zu sich nahmen. An einem sommerlichen Tag nahm man sie ins Auto zu einer angeblich schönen Spazierfahrt. Bei dieser Gelegenheit wurde die ahnungslose Mutter in dem sogenannten Altenheim eingeliefert, wo sie ihr Zimmer mit noch drei anderen Frauen teilen musste. Hier fand ich sie in völliger Zerbrochenheit. Im aktiven Gemeindedienst eines Predigers sind natürlich auch immer die Hausbesuche eingeschlossen. Dabei geht es sehr oft auch um Kranke, die seelsorgerlich betreut werden müssen. Bei solcher Gelegenheit stand ich einmal vor einem Bett einer älteren lieben Mutter, die offenbar sehr schwach aussah. Ihre körperliche Krankheit drückte sie sichtlich schwer nieder. Aber die spürbaren Verhältnisse ließen vermuten, dass sie eventuell von einem noch weit tieferen Leid betroffen war. Oft spüren es die lieben Alten nämlich, dass sie von ihren Angehörigen gar nicht mehr so sehr recht gewollt sind. Ein solches Leid lernt man wahrscheinlich erst im Alter kennen. Es ist ein recht schweres Leid und es führt garantiert zu einer inneren Zerbrochenheit. Doch in wie vielen Familien mag es dieses stille und zugleich schwere Leid wirklich geben? Sie wohnte bei ihren Kindern, auf deren Hilfe sie vorerst angewiesen war. Aber es hatte den Anschein, dass sie hier nicht so recht gewollt war und Fälle dieser Art führen früher oder später zur inneren Zerbrochenheit. Zuerst bei den Eltern und sehr bald auch bei den Kindern, denn auf diese Weise kommt es zu einer Gewissensbelastung. Für solche Fälle soll uns das folgende kleine Beispiel weiterhelfen. Ein wohlhabender Bauer war Witwer geworden. Den stattlichen Hof hatte er als Erbe dem Sohn übergeben und nach geraumer Zeit war er im geräumigen Bauernhaus einer, für den es keinen Raum mehr gab. Man richtete in einer Stallecke ein Zimmerchen für ihn ein. Der Umzug in dieses Zimmer fiel dem alten Mann sehr schwer. Dann kam ein Tag, an dem ihn ein früherer Freund besuchte und ihn aufrichtig bemitleidete. Da brach der alte Bauer in bittere Tränen aus und sagte, ich ernte ja doch, was ich selbst gesät habe, denn ich hatte es mit meinem Vater auch einmal so gemacht. Die Bibel sagt es ausdrücklich, was der Mensch sät, das wird er ernten, Galater 6, Vers 7. Würden das alle wirklich ernsthaft beachten, dann gäbe es weit weniger Leid und Zerbrochenheit unter den Menschen. Und nun der Schlussgedanke. Unser Herr kann alle Zerbrochenheit heilen, welch ein Trost. Auf eine Zerbrochenheit aber wartet er, und die ist für alle Menschen äußerst heilsam. Er wartet auf die innere Zerbrochenheit aller Menschen, auf die Zerbrochenheit in Reue und Buße vor dem Gnadenstuhl Gottes. Das ist der einzig rettende Weg aus Sünde und Schuld. Menschen, die in aufrichtiger Buße so vor Gott zerbrechen, gleichen einem zerbrochenen Gefäß und nach Jeremia 18 macht der Herr ein neues daraus, wie es ihm gefällt. Bist du bereit umzukehren, Gnade bei Gott zu suchen und die herrliche, friedvolle Vergebung zu erfahren? Der Herr segne deinen Entschluss. Amen.

Wir danken Gott für sein erquickendes Wort und die erbaulichen Lieder. Danke, dass auch Sie heute wieder dabei waren. Und es ist unser Gebet, dass Sie reichlich gesegnet wurden. Wenn Sie noch mehr segensreiche Lieder hören möchten, schauen Sie doch auf unserem YouTube-Kanal Gemeinde Gottes Edmonton einmal vorbei. Wir würden uns auf Ihren Besuch freuen und hoffen, Sie werden dadurch ermutigt.

Helga Voss ist die Sekretärin vom Germania Chor in Hamilton und schrieb mir folgende E-Mail. Hallo Helmut, unsere langen Sommerferien gehen langsam aber sicher zu Ende und die Sänger vom Germania Chor freuen sich auf das wöchentliche Proben und Zusammensein, das am 11. September wieder wöchentlich beginnt. Also ich bin auch dabei. Ich singe dort den Bass und am kommenden Freitag werden wir dort wieder proben. Auch unser Restaurant wird am Freitag, dem 11. September, wieder geöffnet. Anschließend jeden Freitag und zwar von 11.30 Uhr bis 9 Uhr abends. Das Menü wird nächste Woche mitgeteilt. 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Annual Steel City Oktoberfest wird am Samstag, den 19. September 2026 stattfinden. Die Powerhouse Band wird nachmittags von 3 bis 6 Uhr für Familien spielen. Jedes Kind unter 18 Jahre hat freien Eintritt in Begleitung eines bezahlenden Erwachsenen. Von 7.30 Uhr abends bis Mitternacht spielen für Sie die Newtones, begleitet von Walter Osterneck, den Polkerkönig. Die üblichen Oktoberfest-Spezialitäten werden erhältlich sein, wie Würstchen, Schnitzel, Schweine, Haxen, Sauerkraut, Kartoffelsalat, Brezels und vieles andere. Außerdem wird das offizielle Cake-Tapping vorgeführt. Es gibt auch einen Bierstämmenwettbewerb und natürlich wird eine Miss Oktoberfest 2026 gewählt. Und was steht noch hier? Der Eintritt kostet $18 für Mitglieder, $25 für Nichtmitglieder. Eintrittskarten sind erhältlich. Sie können den Club anrufen. 905-549-0513 und unsere Sponsoren sind Denninger Food, Fine Foods und Paulaner Bier. Ein Prosit der Gemütlichkeit. Vorschau. Am Sonntag, dem 18. Oktober, planen wir ein Chorfest, genannt Gathering of Voices. Es beginnt um 2 Uhr Nachmittag. Germania Club. In der Pause wird Kaffee und Kuchen erhältlich sein. Der Preis $6.50 und um 4.45 Uhr Nachmittag ein Schnitzeldinner für $20. Der preiswerte Eintritt von nur $10. Karten können im Club bestellt werden. Telefon 905-549-0513 oder an der Kasse bezahlt werden. Folgende Chöre werden singen. Der Germania Chor, die Albertons, die Sackville Chorus, und Classic Blend Barbershop Chorus. Wenn Sie weitere Informationen gerne haben möchten, rufen Sie am besten die Helga Voss an. 647-226-3031 oder den Club 905-549-0513.

Hallo, du brauchst keine Angst haben. Ich lass dich nicht in Stich. Weiter geht's mit Paola, ein kleiner Akkordeonspieler. Mit Paola.

So, meine Damen und Herren, inzwischen ist es genau 9 Uhr geworden und 30 Minuten. Und wie jeden Sonntag um diese Uhrzeit hören Sie jetzt die Radioandacht von der Martin-Luther-Kirche auf der Lakeshore Road.

Guten Morgen und herzlich willkommen zur Radioandacht. Mein Name ist Annika Klappert und ich bin Pastorin der Martin-Luther-Kirchengemeinde in Toronto, Lakeshore Boulevard West. Herr, du erforschest mich und kennest mich. Mit diesem Satz beginnt einer der bekanntesten und zugleich unruhigsten Psalmen der Bibel. Psalm 139. Wenn ich diesen ersten Vers höre, dann bin ich gefühlsmäßig manchmal zwischen zwei ganz unterschiedlichen Empfindungen gefasst. Auf der einen Seite spüre ich Geborgenheit. Ich bin nicht allein. Gott ist da, kennt mich so wie ich bin. Ganz gleich, was ich gerade tue oder denke. Auf der anderen Seite, wenn ich ehrlich bin, da ist auch ein Gefühl vom Beobachtetwerden, dem ich nicht entkommen kann. Fast als gäbe es keinen Ort mehr, an dem ich für mich sein könnte. Bevor ich dieser Spannung nachgehe, möchte ich Ihnen nun den ganzen Psalm einmal in Ruhe vorlesen. In der Übersetzung Martin Luthers. Herr, du erforschest mich und kennest mich. Ich sitze oder stehe auf, so weißt du es. Du verstehst meine Gedanken von ferne. Ich gehe oder liege, so bist du um mich und siehst alle meine Wege. Denn siehe, es ist kein Wort auf meiner Zunge, das du, Herr, nicht schon wüsstest. Von allen Seiten umgibst du mich und hältst deine Hand über mir. Solche Erkenntnis ist mir zu wunderbar und zu hoch. Ich kann sie nicht begreifen. Wo soll ich hingehen vor deinem Geist? Und wo soll ich hinfliehen vor deinem Angesicht? Führe ich gen Himmel, so bist du da. Bettete ich mir in die Hölle, siehe, so bist du auch da. Nähme ich die Flügel der Morgenröte und bliebe am äußersten Meer, so würde auch dort deine Hand mich führen und deine Rechte mich halten. Spreche ich, Finsternis möge mich decken und Nacht statt Licht um mich sein, so ist auch die Finsternis nicht finster bei dir und die Nacht leuchtet wie der Tag. Finsternis ist wie das Licht. Denn du hast meine Nieren bereitet und hast mich gebildet im Mutterleibe. Ich danke dir dafür, dass ich wunderbar gemacht bin. Wunderbar sind deine Werke und das erkennt meine Seele wohl. Es war dir mein Gebein nicht verborgen, da ich gemacht ward, da ich gebildet ward unter der Erde. Deine Augen sahen mich an, da ich noch unbereitet war. Und alle Tage waren in dein Buch geschrieben, die noch werden sollten. Aber wie köstlich sind vor mir, Gott, deine Gedanken. Wie ist ihrer so eine große Zahl? Sollte ich sie zählen, so würde ihrer mehr sein denn des Sandes. Wenn ich aufwache, bin ich noch bei dir. Ach Gott, dass du tötetest die Gottlosen und die Blutgierigen von mir weichen müssten. Denn sie reden von dir lästerlich, und deine Feinde erheben sich ohne Ursache. Ich

was für ein Bogen sich hier spannt, liebe Zuhörende. Am Anfang ist da, wie schon angesprochen, dieses Gefühl von Geborgenheit. Gott weiß, wann ich sitze und wann ich aufstehe. Er versteht meine Gedanken, noch bevor ich sie selbst zu Ende gedacht habe. Und doch, wenn ich mir vorstelle, was diese Verse für Menschen bedeuten, die gerade zweifeln, die vielleicht sogar etwas vor Gott verbergen wollen, dann verstehe ich auch die andere Seite. Dann kann sich diese Allgegenwart Gottes auch eng anfühlen, wie ein Netz, aus dem es kein Entkommen gibt. Aber trotzdem frage ich mich, ist das nicht genau das, worum wir eigentlich immer bitten sollten? Dass Gottes Geist um uns herum ist und uns führt, selbst dann, wenn wir uns fern von ihm fühlen. Wenn ich mir vorstelle, wer diesen Psalm geschrieben hat, der Überlieferung nach war es der König David, auch wenn die Sprache eher auf eine spätere Zeit hindeutet, dann ergibt vieles einen tieferen Sinn. Ich stelle mir vor, wie David auf der Flucht vor dem Zorn Sauls war, sich in den entlegensten Winkeln verstecken musste, um nicht gefunden und getötet zu werden. Sich in so einer Situation daran zu erinnern, dass es keinen Ort auf dieser Erde gibt, den Gottes Liebe nicht erreichen kann, das muss für ihn ein echter Trost gewesen sein. Es gibt keine Lage, die so dunkel und auswegslos sie sich auch anfühlt, außerhalb Gottes Reichweite läge. Er ist bereit aufzuräumen, was immer sich an Schmutz in Kopf und Seele angesammelt hat, noch bevor wir überhaupt wagen, um Hilfe zu bitten. Und dann kommt meine Lieblingsstelle. Hier beschreibt der Beter, wie Gott ihn im Mutterleib geformt hat. Gott wird wie ein Weber beschrieben. Stellen Sie sich vor, wie er das Garn oder die Wolle auswählt, die Farben, die Form von Leib und Seele, lange bevor sich beides überhaupt zu formen beginnt. Für mich bedeutet das, bevor ich selbst wusste, wer ich bin, da hat Gott mich schon gekannt. Ich bin wunderbar gemacht. Was für ein liebevoller Blick auf mich selbst, durch die Augen der Liebe Gottes.

Und dann, liebe Zuhörerinnen und Zuhörer, kommt der Hammer. Plötzlich kippt die Haltung des Beters von Lobpreis und Dank in Hass auf andere Menschen. Also nicht nur ein bisschen sauer sein oder sich mal ärgern. Nein, da steht, er bittet Gott, die zu töten, die Böses tun und die sich nicht an seine Gebote halten. Er selbst nennt sich jetzt Gottes Verbündeten und die anderen seine Feinde. Ich gebe zu, mich überrascht diese unverhohlene Sprache in einem Gebet jedes Mal aufs Neue. Zwei Gedanken helfen mir, mit diesen Versen zu leben. Erstens, es gibt keine falschen Gefühle vor Gott. Wir dürfen herausschreien vor ihm, wenn wir am verletzlichsten sind. Es ist uns erlaubt, im Gespräch mit unserem Schöpfer Gefühle von tiefer Not

von Verrat, ja sogar von Hass und Rache auszusprechen. Zweitens, anstatt diesen Gefühlen nachzugehen und jemandem aktiv zu schaden, übergibt der Beter sich hier an Gott und erbittet ihn, das Richten der Gottlosen selbst zu übernehmen. Das bewahrt ihn und uns davor, Dinge zu tun, die wir später vielleicht sehr bereuen würden. Und mir gefällt auch, dass der Hass in diesem Gebet nicht das letzte Wort behält. Denn nachdem der Beter seinem Zorn Raum gegeben hat, endet das Gebet tatsächlich in einer selbstkritischen Haltung. Erforsche du mich, Gott, sagt er, nicht die anderen. Prüfe mein Herz. Zeige mir auf, ob ich selbst vielleicht dahin komme, auf einem bösen Weg zu enden. Das Gebet, das mit der Erforschung des Beters durch Gott begonnen hat, das endet auch dort. Und was sich zu Beginn vielleicht für manchen von uns noch wie eine Überwachungssituation angefühlt hat, entpuppt sich jetzt am Ende als genau das Gegenteil. Denn der Beter vertraut sich ja Gott an, in seinem ganzen Sein, und bittet um eine ehrliche Rückmeldung. Das heißt, er setzt sich diesem Blick Gottes aus und erwartet, dass dieser voller Zuneigung und Liebe und Barmherzigkeit ist. Ich möchte noch ein Gebet sprechen. Gott, du erforschst mich und kennst mich. Du weißt um meine hellen Gedanken und um die, die dunkel sind, manchmal sehr dunkel, und die ich lieber verstecken würde. Du warst da, als ich noch nicht wusste, wer ich bin. Und du bist und bleibst da, wenn ich mich frage, wohin ich gehöre. Wenn mich Zorn oder Wut überwältigen, dann hilf mir, sie dir abzugeben, anstatt sie an anderen auszulassen. Und wenn ich mich verstecken will, weil ich an deiner Liebe und Güte zweifle und an deinem Plan für mein Leben, dann erinnere mich daran, dass deine Liebe mich überall findet. Erforsche mein Herz, Gott, und leite mich auf deinem Weg, heute und alle Tage. Amen. Das war die Radioandacht der Martin-Luther-Kirche. Weitere Informationen zu uns und zu unseren Veranstaltungen finden Sie auf martinluther.ca. Ich wünsche Ihnen eine gesegnete Woche.

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0: Ja, es ist Sommerzeit und da die Sonne scheint, der Himmel ist blau, die Temperaturen sind sehr angenehm, wunderbare Sommerzeit hier in der Greater Toronto Area. So, let's see here. Ja, jetzt müssen wir schnell Station Identification spielen.
1: Jawohl. 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
0: Jawohl, wir wollen ja nicht in Schwierigkeiten kommen. Es ist genau 10 Uhr, meine Damen und Herren. Und heute haben wir Sonntag, den 6. September 2026. Sie hören Helmuts Wunschkonzert hier live auf CHLO AM 530 aus Toronto. Jeden Sonntag von 8 Uhr morgens bis 11.30 Uhr, Rain or Shine, der Helmut ist hier. Mit großer Freude darf ich Ihnen jetzt den ersten Sponsor vorstellen und das ist kein anderer wie der Peter Schweigel. Er ist auch der Präsident Peter Schweigel ist der Präsident vom Donauschwaben Club und schreibt mir folgende E-Mail. Und er schreibt, Peter, a happy 95th birthday to Maria Schweigel from her family in Toronto, in Montreal, in Chicago and in Los Angeles. And her many, many friends at the Donauschwaben Club in Toronto. She would like to hear Sag Dankeschön mit roten Rosen und natürlich auch einige andere Lieder. So, mir wäre recht, wenn Sie die Maria Schweigel anrufen könnten. Sie feiert ihren 95. Geburtstag. Das ist ein ganz schönes Alter. Und jetzt spielen wir natürlich ihre Lieder, die sie gerne hört. So, lass mal gucken. Okay, vielleicht funktioniert's. Ja.

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0: Dankeschön, Peter Schweigl. Und diese Sendung hat er seiner Mutter, die ihren 95. Geburtstag feiert. Das ist die Maria Schweigl. Sie kennt viele, viele, viele Leute. Die Musik, hier schreibt er, meiner Mutter zum 95. Geburtstag alles, alles erdenklich Gute. Maria Schweigl, die Grüße kommen von der Familie in Toronto, Montreal, Chicago und Los Angeles. And her many, many friends at the Donau Schwaben Club. Dankeschön, Peter, für deine Unterstützung. Es geht weiter mit Klaus Bieder hat heute wiederum gesponsert und jetzt hören Sie seine Lieder. Der Fritz Robel rief mich gestern an. Er sagt, Helmut, ich weiß, der Klaus Bieder sponsert heute wieder. Er war ja ein ganz, ganz eifriger Hunter, also Jäger. Und dann hat er gesagt, komm vorbei und hol dir meine CD ab, die von den Jägern spielen und singen. Und das habe ich gemacht. Und das erste Lied heißt Der Wildschütz Jennewein, gesponsert von Fritz Robel.
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Naja, es gibt natürlich auch anständige, gute Jäger bei uns, die meisten sogar. Aber der Herrgott wird schon auseinander können drüben im anderen.

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0: Sie hörten, meine Damen und Herren, die Sendung und die wurde gesponsert von Klaus Peter und er wohnt in der Nähe von der High Park Gegend. Ich habe ihn letztes Mal getroffen im Hansehaus, als das Picknick war im Hansehaus, schön draußen im Garten. Und jetzt gehen wir einkaufen bei Vienna Fine Foods.
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0: Ja, der Name bürgt für Qualität und es gibt dort auch die hausgemachten Semmelknödel. Edith Brock singt jetzt das Lied Hohe Tannen.

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Ja, und jetzt, meine Damen und Herren, hören Sie die Sendung. Die wird gesponsert von einem anonymen Schweizer Sponsor. Und dieser Sponsor hat es gerne, gerne flott. Und das haben wir jetzt hier.

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1: Meine Damen und Herren, inzwischen ist es schon wieder genau 11 Uhr geworden. Heute haben wir Sonntag, den 6. September 2026. Sie hören Helmuts Wunschkonzert hier live auf CHLO AM 530 aus Toronto. Jeden Sonntagmorgen von 8 Uhr bis 11.30 Uhr. Ich bin der Helmut Schösser und meine Telefonnummer, wenn Sie was geben möchten oder wenn Sie was brauchen, irgendwelche Wünsche haben, ist 905-206-1234. Ich wiederhole, 905-206-1234. Und jetzt, meine Damen und Herren, hören Sie die klassische Musik und die wird gesponsert von der Remy Industries aus Mississauga.

Ja, meine Damen und Herren, somit geht Ihr Helmuts-Wunsch-Konzert wieder zu Ende am 6. September 2026. Wir hören uns wieder nächsten Sonntag, gleiche Stelle, gleiche Welle. Und um 14 Uhr geht es weiter mit Uli Jetschke. Auf Wiederhören, Servus.

Im Dom zur Erfurt in Thüringen klingt hoch im Nordturm die Stimme einer altberühmten Glocke, gegossen im Jahre 1497. Ihr Name Maria Gloriosa.